0: die Zeit. Es ist 6 Uhr. 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
2: Im Studio Sönke Röhling. Schönen guten Morgen. Die GEW ist schockiert über die neuesten PISA-Ergebnisse. Die 15-jährigen Schülerinnen und Schüler haben in Naturwissenschaften, Mathe und Lesen so schlecht abgeschnitten wie noch nie zuvor. Es brauche jetzt einen Masterplan gegen Bildungsarmut und gegen soziale Ungerechtigkeit, so die Bildungsgewerkschaft. Bildungsministerin Prien sagte:
3: Für Deutschland ist beunruhigend, dass der Kompetenzrückgang im Trend nach unten geht. Und für Deutschland ist darüber hinaus außerordentlich beunruhigend, dass die soziale Schere weiter aufgeht und sich nicht schließt. Das, was wir hier sehen, entspricht dem, was wir auch im letzten und vorletzten Jahr gemessen haben. Insofern ist es nicht überraschend. Das macht es keinen Deut besser, aber es ist nicht überraschend.
2: Ringfrei im Bundestag, dort steigt heute die oft besonders hitzig geführte Generaldebatte. Für Friedrich Merz ist es zwar nicht die erste als Kanzler, vermutlich aber eine besonders schwere, Silas Quiring.
4: Ja, bei der Generaldebatte stecken alle Fraktionen für gewöhnlich ihre Vorsitzenden ans Rednerpult und die Opposition nutzt das traditionell, um einmal gründlich mit der Regierung abzurechnen. Merz' Umfragewerte sind nach wie vor im Keller. Dazu kommen die Wahlergebnisse aus Sachsen-Anhalt, für die er zum Teil auch aus der CDU heraus mitverantwortlich gemacht wird. Den Anfang macht als größte Oppositionspartei die AfD. Danach darf Merz sich und seine Politik verteidigen.
2: Experten und Kinderrechtsorganisationen sprechen sich gegen ein pauschales Social-Media-Verbot für Minderjährige in Europa aus. Stattdessen empfehlen sie der EU, klare Jugendschutzstandards für Online-Dienste festzulegen. Die EU-Kommission will nächste Woche ihre Pläne für

0: neue Champions-League-Saison gestartet. Zu Hause gab es gegen die Spanier vom FC Villarreal einen 3:2-Erfolg. Heute ist Stuttgart gegen Viking Stavanger aus Norwegen gefordert. Morgen sind dann die Bayern und Leipzig dran.
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2: Mit KI-Support. Viele Wolken gibt's heute Morgen und ab und zu auch Regen. Vereinzelt sind auch mal Gewitter dabei. Später wird der Regen insgesamt weniger und es bleibt eher bei einzelnen Schauern. Dazu gehen die Höchstwerte heute auf 17 bis 23 Grad rauf. Morgen dann meist trocken mit mal mehr, mal weniger Wolken, maximal 24 Grad.

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0: Da ist er, da ist er. Der Unhold der Woche, heute zum Wochenteiler. Shaggy Stevens war das mit Mona Lisa und das war der Opener der Sendung.
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0: Der 9. Der 9.9. 29. Nee, der kommt noch. Ha, 26 ist klar, ne? Ja, das war ein Spaß. Gut, ich hab mich nicht versprochen. Das war mit Absicht, ne? Der 9. September 2026. Und wie immer hört ihr die Sendung Der Morgen mit Gernot. Die gibt's montags bis freitags für Frühaufsteher von 6 bis 9. Und alle, die auf dem Maloche müssen, ne? Ja, die hören wir auch zu. Richtig. Und als Wiederholungssendung in der Nacht von 3 bis 6 Uhr ran immer. Dann die vom Vortag zu hören. Musikalischerseits bei mir immer der stete Wechsel von deutsch in nicht deutsch gesungenem Liedgut. Dazwischen die aktuelle Uhrzeit, ist klar. Und der Stundenablauf ist wie folgt. Zum Anfang Nachrichten, Sport und Wetterbericht. Dann in der 20. Sendeminute ein kleiner Beitrag. Um halb die Wetteraussichten und 10 nach halb, so circa plus minus peng. Gucken wir mal, wer heute Geburtstag hat.

So, dann legen wir los, wa? Mittwoch geht los. Shaken Stevens macht ja den Anfang mit Mona Lisa. Ja, Rock'n'Roll zum Wachwerden, so soll es sein, in Englisch. Und nun hören wir eine schöne deutsche Cover-Variante. Im Original ist das Ding eigentlich von Eddie Cochran. Und wer singt das Ding noch? Peter Orloff in Deutsch zum Beispiel. Oder auch Show Wadi Wadi, ne? Three Steps to Heaven heißt der Song. Wir hören ihn jetzt in Deutsch von keinem Geringeren als Roy Black. Ach, der hat das Ding auch gesungen? Ja, hat er. 3 Stufen nennt er es. Ich find's schön, dass ihr da seid und wir zusammen das morgendliche Heißgetränk schlürfen. Prost!

Der unvergessene Roy Black mit einem schönen Song Three Steps to Heaven in Deutsch. Drei Stufen. Vorhin habe ich vergessen? Na, was habe ich vergessen? Die Uhrzeit zu sagen. Mensch, ihr passt aber auch gar nicht auf. Keiner hat gemeckert. Sonst hätte er mal sofort dabei und schüttelt mir das Handy zu mit dem, was ich alles falsch mache. Siehst du? Na, jetzt braucht das nicht mehr. Jetzt sage ich die Uhrzeit, ne? 6:11 haben wir es. 7:15. Von Roy Black geht's Richtung Marianne Rosenberg, aber nicht in Deutsch, sondern in Englisch singt sie den Titel Er gehört zu mir. Ja. Den hat's auch in Englisch eingesungen. How can I go no? Na, bitteschön. Ding.

0: Er gehört zu mir, von Marianne Rosenberg, höchstpersönlich, auch in Englisch eingesungen. How can I go? No. Wir haben's 6 Uhr und 15 Minuten, ganz genau, Viertel 7 oder auch Viertel nach 6. Jetzt gibt's eine schöne Nummer, die, ich sag mal vorsichtig, die neue deutsche Welle einläutete, beziehungsweise eher, wollen wir so sagen, nicht unbedingt in dieser Richtung, sondern eher die elektronische deutsche Musik einläutete. Ne? Die Rede ist von Kraftwerk und die Roboter.
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0: Das ist nicht das Original, höre ich gerade. Nee, das ist nicht das Original aus den 80ern. Anfang 80 oder so, ganz genau irgendwie so. Nee. Das ist hier irgendwie eine neue Mixaufnahme. Ich muss mal gucken. Nach der Sendung werde ich mich mal drum kümmern, das Original da ranzubekommen. Ne? Nicht schlecht, ja, gut, aber ich würde ganz gerne lieber das Original spielen. Das hört sich nämlich etwas anders an. Wir haben 6:20, 10 Minuten vor 6:30. Jetzt gibt es den versprochenen Beitrag und dann Meatloaf. Ja? Mal langsam. Da kriege ich immer das Grübeln, wie man das ausspricht. Also ich hätte ja da eigentlich I didn't, aber das ist falsch. Das wäre nur im Deutschen vielleicht so ausgesprochen werden. I do anything for love. Na gut, hören wir uns an.
1: Ein betrunkener Taxifahrer schlief in der Nacht zum Dienstag in Hamburg beim Warten vor einer roten Ampel am Steuer ein und wurde erst wieder wach, als ein Polizist sich in den Wagen beugte und dreimal auf die Hupe drückte. Laut Polizeibericht war der 37-Jährige einer Streife aufgefallen, weil er mit seinem Taxi nicht losfuhr, als die Ampel auf grün umschaltete. Die Beamten öffneten die Fahrertür und sahen, dass der Taxifahrer tief und fest schlief. In dem Auto roch es nach Alkohol. Die Beamten sprachen den Fahrer an, schafften es jedoch nicht, ihn zu wecken. Erst als einer der Polizisten dreimal die Hupe des Wagens betätigte, schreckte der Mann hoch und wollte losfahren. Einer der Polizisten hatte aber schon den Hebel der Automatik auf Parkstellung gebracht. Ein Atemalkoholtest ergab 1,57 Promille. Der Taxifahrer musste den Führerschein abgeben.
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0: eine schöne, kräftige Ballade und geht ruhig aus. Ne? Meet Love hier in der Sendung, der Morgen mit Gernot um 6 Uhr und 27 Minuten, 3 Minuten vor 6:30. Spüren wir noch einen kurzen und dann gucken wir uns mal den Wetterbericht an. Dieter Dorning singt den Titel, den Hunderter gesungen haben, hätte ich beinahe gesagt. Ja, Some Broken Heart Never Man kennen wir von so vielen verschiedenen Künstlern. Ich habe sie sonst immer aufgezählt, jetzt tue ich es mal nicht. Hier ist er.
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0: gesehen. Dieter Dorning mit dem Titel Some Broken Heart Never Meant in Deutsch, wer hat ein Herz, das nie bricht. 6:30 Uhr haben wir es, ganz genau 6:30. Die Wetteraussichten hören wir uns jetzt an und wie immer um 6:30 gibt es ein paar Verbrauchertipps und dann gibt es eine flotte Nummer von ABBA. So long, bitte.
1: Mit KI-Support. Viele Wolken gibt's heute Morgen und ab und zu auch Regen. Vereinzelt sind auch mal Gewitter dabei. Später wird der Regen insgesamt weniger und es bleibt eher bei einzelnen Schauern. Dazu gehen die Höchstwerte heute auf 17 bis 23 Grad rauf. Morgen dann meist trocken mit mal mehr, mal weniger Wolken, maximal 24 Grad.

0: Aber so long um 6:34, 4 Minuten nach 6:30 haben wir es in der Zwischenzeit. Jetzt gibt's eine schöne Cover-Variante. Ich habe ja immer viele, viele dabei. Und zwar in Stereo. Ja? Richtig schön tolle Nummer in Stereo. Im Original von Elvis Presley, Don't Be Cruel. Und wir hören die von Peter Kraus jetzt. Toll remastered in Stereo in Deutsch. Oh, wie gut. Ja, gleich. In wenigen Sekunden geht's los.
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0: Don't be cruel vom King of Rock'n'Roll, Mr. Elvis Presley, hier in der deutschen Fassung mit Peter Kraus. Und oh, wie gut. 6:37, 7 Minuten nach 6:30. Spielen wir noch einen Song und dann gucken wir mal, wer heute Geburtstag hat. Louv ist dran und die singen das bekannte Trojan Horse. Auweia.
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Ja, gucken wir mal, wer heute Geburtstag hat, am 9. September oder Geburtstag hätte. Ne? Ihr habt ja immer auch schon leider von uns Gegangene. Trotzdem würdigt man den einen oder anderen auch nach seinem Tod. Und warum auch nicht? Michael Bublé. Bublé, mit dem Strich über dem E. Okay, 51 Jahre wird er heute. Herzlichen Glückwunsch, der kanadische Jazzsänger und Schauspieler. Des Weiteren haben wir auf der Agenda David Bennett, ja, der Schweizer Schauspieler. Kennen wir alle von der Blechtrommel, ja? Nee, noch nie die Blechtrommel gesehen? Dann wird's aber auch Zeit. 60 Jahre wird er heute alt. Herzlichen Glückwunsch für David Bennett. Dann der US-amerikanische Schauspieler Adam Sandler. Immer für den Spaß zu haben, wird heute ebenfalls 60 Jahre alt. Des Weiteren haben wir auf der Agenda dem britischen Schauspieler Hugh Grant. Ja, der wird heute 66 Jahre alt. Guck an, der britische Musiker, Komponist und Produzent Dave Stewart wird heute 74 Jahre alt. Guck einer an. Und wen haben wir noch? Otis Redding, der US-amerikanische Musiker und Grammy-Preisträger. Der hätte heute auch Geburtstag gehabt. Verstarb aber 1967 im Alter von nur 26 Jahren. Wen haben wir noch? Ich gucke noch schnell. Wer ist noch erwähnenswert? Ich gehe ablesen. Hier, der Wichtigste heute. Geburtstagskind des Tages. Leider auch nicht mehr unter uns. Tragischer Unfall. 2021 bei ihm. Im Alter von 79 Jahren ist er gegangen. Geboren 1942. Wir kennen ihn alle unter seinem Künstlernamen Ted Herold. Der deutsche Rock'n'Roller, der deutsche Elvis Presley. So kann man es also mit Fug und Recht behaupten. Und der singt jetzt auch das Geburtstagsständchen. Im Original ist die Nummer vom Electric Light Orchestra Hold On Tight to Your Dream. Und wir hören eine deutsche Cover-Variante mit dem unvergessenen Ted Herold. Gib dein Ziel niemals auf. We'll be right back.

0: Schöne Nummer vom Geburtstagskind Ted Herold. Gib dein Ziel niemals auf. Vor die deutsche Fassung vom Electric Light Orchestra Song Hold on Time to Your Dream. 6:46 haben wir es. 6:47. Jetzt habe ich ein kleines Schmankerl für euch. Ja? Zugegeben ist etwas länger, aber es lohnt sich. Ne? Ein Medley. Und zwar den CCR Mix. Ja? Creedence, Clearwater Revival. Und da sind durchaus sehr bekannte Songs von der Formation drin. Natürlich ist das nur ein ganz, ganz kleiner Auszug aus ihrem Riesenrepertoire. Hören wir gleich in wenigen Sekunden den CCR Mix.
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0: Schönes Medley für Leute, die rocklastige Musik, die sind jetzt voll auf ihre Kosten eben gekommen. CCR, Creedence Clearwater Revival mit dem CCR Mix um 6:55, 5:07. Ihr Lieben, die erste Stunde ist durch, macht aber nichts, wir haben ja noch zwei. Jetzt hören wir erstmal Nachrichten, Sport und Wetterbericht um 6:55. Ja, in 5 Minuten geht's los, genau. Was wollte ich noch sagen? Irgendwas war noch. Eigentlich wollte ich was Wichtiges erzählen. Jetzt ist es weg, siehst du? Jetzt werde ich doch Opa. Kannst du mal sehen. Irgendwann hat es jeden erhascht. Macht nichts. Dann habe ich noch einen Titel anzusagen. Bis ran an die Nachrichten. Der kommt von Roland Kaiser. Und der meint, 7 Wässer Wein helfen gegen alles. Ja, ja, ja, ja. Die helfen sogar gegen Ehe. Ach, glaubt ihr nicht, ne? Na, dann hört mal schön auf den Text. Und dann wisst ihr, 7 Fässer Wein sind echt die Hilfe, die aktive Nicht-in-die-Ehe-Geh-Hilfe. Was für ein Ding? Ja, ja, habe ich jetzt auch gerade überlegt.
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Guten Tag, mein Sohn. 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

0: Zeit. 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
2: Im Studio Sönke Röhling. Schönen guten Morgen. Die Ergebnisse der PISA-Studie sind dramatisch für Deutschland, das hat Bundesbildungsministerin Prien gesagt. Das Thema Bildung müsse daher zu einer Top-Priorität in Politik und Gesellschaft werden. Die 15-Jährigen haben im PISA-Vergleich so schlecht abgeschnitten wie noch nie zuvor. Burkhard Naumann von der Bildungsgewerkschaft GEW kritisiert:
3: Wir ziehen gerade Lehrkräfte von Schulen ab, damit sie woanders, wo natürlich der Bedarf größer ist, unterrichten. Aber sie unterrichten dort eben in Fächern, für die sie gar nicht ausgebildet sind, wo sie sich selbst erstmal das Wissen aneignen müssen, sich mit den Lehrplan auseinandersetzen müssen, statt eben auf Lehrkräfte zurückzugreifen, die da schon lange Erfahrung drin haben.
2: Im Bundestag steht heute die Generaldebatte an und da blickt alles auf den Kanzler. 3 Tage nach dem Debakel der CDU und dem Wahlerfolg der AfD in Sachsen-Anhalt geht es darum, hält Merz Kurs? Wie geht's weiter mit den geplanten Reformen von Schwarz-Rot und welchen Ton schlägt der Kanzler an? Um 9 geht's los. Als erstes ist AfD-Chefin Weidel dran und die wird ordentlich austeilen und mit der Regierung abrechnen. Danach ergreift dann Merz das Wort. Nach der Anschlagsserie auf das deutsche Stromnetz gehen die Ermittler davon aus, dass der gefasste Tatverdächtige weitere Angriffe geplant hatte. Bei seiner Festnahme gestern hatte der 48-Jährige Sprengstoff bei sich. Sein Motiv offenbar der Kampf gegen klimaschädliche Energien wie Öl, Kohle und Gas. In der EU boomt der illegale Handel mit Tabak und Zigaretten. Dafür warnt der Europäische Rechnungshof. Fast jede 10. Zigarette auf dem EU-Markt werde illegal hergestellt oder geschmuggelt, heißt es. Den EU-Ländern gehen so jedes Jahr etwa 13 Milliarden Euro an Zoll- und Steuereinnahmen durch die Lappen. Norwegen nimmt heute Abschied von König Harald. Zu seiner Beisetzung in Oslo kommen neben der Königsfamilie auch Staats- und Regierungschefs aus aller Welt. Auch Bundespräsident Steinmeier ist dabei. König Harald war Ende August mit 89 Jahren gestorben. Borussia Dortmund hat zum Auftakt der Fußball-Champions League einen knappen Heimsieg eingefahren. Endstand gegen den FC Villarreal aus Spanien 3:2. Heute und morgen sind noch Stuttgart, Leipzig und die Bayern im Einsatz. Die deutschen Basketballfrauen

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0: Nicht schlecht, wa? Las Vegas mit flotter Mucke. Girls on the Beach zum Start in die zweite Stunde der Sendung.
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0: Mittwoch der Wochenteiler ist heute tatsächlich der 9.9., der 9. September 2026. Ihr hört wie immer die Sendung Der Morgen mit Gernot. Das ist meine Wenigkeit hier hinter den beiden Mikrofonen, der für euch die nächsten gut 50 Minuten da ist. Danach gibt es noch eine Stunde, aber zumindest ist erstmal jetzt diese Stunde abhaken. Zur Vollen hören wir Nachrichten, Sport- und Wetterbericht in kompakter Variante. Dann in der 20. Sendeminute ein kleiner Beitrag um halb, dann die Wetteraussichten, 10 nach halb. Schauen wir, wer heute Geburtstag hat. Meine Sendung gibt es montags bis freitags von 6 bis 9 live und unlive von 3 Uhr in der Nacht bis 6 Uhr ran. Immer die Wiederholung vom Vortag. Der stete Wechsel von deutsch in nicht deutsch gesungenem Liedgut ist auch klar, nenne ich Fairnessfilter. Und dazwischen die aktuelle Uhrzeit. 7 Uhr und 8 Minuten haben wir es. 8 Minuten nach 7 und nach Las Vegas. In Englisch haben wir was Deutsches mit Katharine Valente. Pepe besingt sie. Na gut, dann klappern wir jetzt noch ein bisschen mit dem morgendlichen Heißgetränkegeschirr.

0: Boah, morgendliches Heißgetränkegeschirr. Gernot, du bist aber heute wieder hellwach. Ja, ja, ja. Moin, moin.
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0: Musik aus dem Jahr 1961 von Katharina Valente, der Unvergessenen und Pepe. 7:11, 8:15 haben wir es in der Zwischenzeit. Kenny singt jetzt Fancy Pants, ja. Schöne Nummer, das müsste aus den 70ern sein. Ich überlege gerade scharf. Wie, kannst du das gerne? Naja, unscharf kann ich überlegen. Unscharf. Ja, das glaube ich auch so. Gut, da ist er, da ist er, da geht's.
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0: Kenny und Fancy Pants hier um 7 Uhr und 15 Minuten. Ganz genau Viertel 8 haben wir es oder auch Viertel nach 7 genannt. Die Formation Windows, ja, die bestand ja aus dem Peter Petrell und Janet McKinley. Ja, ist praktisch das deutsche Gegenstück zu Mouth & McNeil. Da war es ja Willem Dün und Maggie McNeil. Ja. Und jetzt hören wir mal den Titel Alright, Okay in Deutsch und zwar von den Windows, also sprich von Peter Petrell. Genau, gleich in wenigen Sekunden geht's los.
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0: Jeanette McKinley und Peter Petrell, zusammen sind's die Windows und hier mit dem Titel Alright, Okay, I Love You in der deutschen Fassung. Wir haben 7 Uhr und 20 Minuten, ganz genau 10 Minuten vor 7:30. Jetzt gibt's den versprochenen Beitrag, wie immer, so ungefähr um diese Zeit. Und dann hören wir eine schöne Nummer von Paul McCartney und Stevie Wonder. Ne? Die Freunde der 80er Jahre werden sich erinnern können. Ebony and Ivory. Hören wir von den beiden. Tolles Duett. Aber erst der Beitrag.
1: In Frankreich ist ein junger Autofahrer 5 Kilometer weit mit einem Verunglückten auf dem Dach seines Wagens gefahren. Nach Polizeiangaben vom Freitag hielt der 27-Jährige schließlich vor der Polizeiwache seines Wohnorts in Pace in der Bretagne an. Er gab an, den Mann vorher nicht bemerkt zu haben. Der 39-jährige Verletzte starb kurze Zeit später. Der Fahrer versicherte, er habe bei der Durchfahrt unter einer Brücke einen Aufprall gespürt und einen großen Knall gehört. Zugleich sei die Windschutzscheibe gebrochen. Er sei in Panik weitergefahren. Plötzlich sah er im Rückspiegel 2 weiße Füße, sagte er den Beamten. Anmerkung der Redaktion: Vielleicht wollte er den Verletzten nur ins Krankenhaus fahren.
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0: Schöne Nummer, oder? Ebony and Ivory von Paul McCartney und Stevie Wonder. Lief damals rauf und runter. Monatelang war das Ding im Radio zu hören. Ja, 7 Uhr und 25 Minuten haben wir es, 5 Minuten vor 7:30. Jetzt gibt es einen Klassiker, einen echten Klassiker, einen Mitsinger. Ein Muss für jede Silvestersendung oder für jede größere Party, auch auf Karnevals- bzw. Wie sagt man? Fasching-Party. Ja, genau. Da ist das Ding immer wieder zu hören. Die Rede ist von Gottlieb Wendehals und seinem Song Polonaise Blankenese. Genau. Erwin, jetzt kannst du sie wieder loslassen. Ne? Ja? Nee? Nicht? Gernot? Die Sendung bleibt jugendfrei. Ja. Aber Gedanken sind frei, ne? Schönes Ding. Und Erwin fasst der Heidi von hinten an die Schulter.
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3: 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Deswegen verleihen wir dir heute feierlich das goldene Zehrohr.

0: Genau. Oh, ist das schön hier mit mir. Wisst ihr ja, Montag bis Freitag von 6 bis 9 ist es tatsächlich so. Gottlieb Wendehals und Polonaise Blankenese um 7:30 Uhr, ganz genau 7:30 Uhr. Absolute Halbzeit der ganzen Woche meiner Sendung und des Mittwochs und auch der heutigen Sendung. Ja, der heutigen Woche und des Mittwochs. Gernot, also nee, das üben wir nochmal. Da müssen wir nochmal nacharbeiten. Ja, ja, ja, Regress praktisch machen. Wir hören den Wetterbericht. Jetzt dann ein paar Verbrauchertipps und dann gibt es eine schöne Formation, und zwar Hot Shot nennen die sich und Angel from Paradise. Aber erst das Wetter.
1: Mit KI-Support. Viele Wolken gibt es heute Morgen und ab und zu kommt auch mal ein Schauer runter. An der Nordsee kann es auch gewittern. Später zieht der Regen nach und nach ab und zwischendurch guckt immer mal wieder die Sonne durch. Die Höchstwerte liegen bei 17 bis 23 Grad. Morgen wird's meist trocken mit Sonne und Wolken, maximal bis 24 Grad.

0: Der Engel vom Paradies mit der Formation Hotshot, Angel from Paradise, um 7.35 Uhr, 5 Minuten nach 7:30. Ihr Lieben, vorige Stunde, ne, zum Ende der Stunde, hatte ich den Titel von Roland Kaiser gespielt, 7 Fässer Wein. Ne? Ist klar, nee, den spiele ich jetzt nicht nochmal, aber diese Melodie hören wir jetzt nochmal. Ne? Allerdings mit dem Interpreten Siggi Hoppe und der singt den Titel auf die gleiche Melodie, Singe mit Hallo, so heißt der Song. Bitteschön.
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Ziggy Hoppe, ja, so nennt der Interpret sich hier. Und wo ist er eigentlich? Ach, hier ist er. Singe mit Hallo. Und die Melodie, die kennen wir von Sieben Fässer Wein mit Roland Kaiser. 7:39 in der Zwischenzeit, 9 Minuten nach 7:30. Spielen wir noch einen Song und dann gucken wir mal, wer heute Geburtstag hat. Pussycat singt It's the Same Old Song.

7.43 Uhr haben wir es in der Zwischenzeit. 7:58. Gucken wir mal, wer heute am 9. September Geburtstag hat oder hätte. 51 Jahre alt wird der kanadische Jazzsänger und Schauspieler Michael Bublé. Genau. Dann des Weiteren David Bennett, ja, den kennen wir noch von der Blechtrommel von dem Film, der Schweizer Schauspieler, der wird heute ganze 60 Jahre alt. Ja, herzlichen Glückwunsch. Adam Sandler, der US-amerikanische Schauspieler, wird heute ebenfalls 60 Jahre alt, auch da herzlichen Glückwunsch. Dann nach Great Britain, der britische Schauspieler Hugh Grant wird 66 Jahre alt. Der britische Musiker, Komponist und Produzent Dave Stewart wird 74 Jahre alt. Otis Redding, ja, der US-amerikanische Musiker und Grammy-Preisträger, der hätte heute auch Geburtstag gehabt. Wen haben wir noch? Das sind eigentlich so viele, man muss aufpassen. Aber der ist noch wichtig und erwähnenswert, denn der singt jetzt das Geburtstagsstädtchen. Die Rede ist von Ted Herold, der deutsche Sänger, 1942 geboren, leider 2021 im Alter von 79 Jahren bei einem tragischen Unfall ums Leben gekommen. Singen tut er uns jetzt von der Formation ELO, Rock'n'Roll is King, die deutsche Cover-Variante. Rock'n'Roll is King. Ted Herold, der Unvergessliche. Herzlichen Glückwunsch auch allen anderen Geburtstagskindern.

0: 7:48 Minuten, aber es ist in der Zwischenzeit 3 Minuten nach 7:45. Ted Herold, das Geburtstagskind des Tages, besang Rock'n'Roll is King. Jetzt gibt's einen Klassiker von den beiden Rassemädels aus Spanien. Baccarat singen Yes Sir, I Can Boogie. Können wir mitgrölen.
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0: Schöne Nummer, ja, ja. Boogie ist eine feine Tanzvariante gewesen. So eine Modetanz, ne? Ja, ging die ganze Zeit so ein bisschen wie Disco und dann so mit einem Hintern mit drin, gegeneinander wackeln oder so ähnlich. Ha, yes, sir, I can boogie. Gibt's auch eine schöne deutsche Fassung von, habe ich auch das ein oder andere Mal schon gespielt. 7 Uhr und 54 Minuten haben wir, 6 Minuten vor 8. Was wollte ich sagen und lügen? Gleich gibt's Nachrichten. Das ist nicht gelogen. Die hören wir gleich. Die Informationen rund um die Welt. Ein bisschen Sportnachrichten und den Wetterbericht dazu. Und dann gibt's die dritte und letzte Stunde meiner Sendung, der Morgen mit Gernot. Ich freue mich, wenn ihr dranbleibt. Bis ran hören wir noch die Goombay Dance Band oder auch nicht. Son of Jamaica oder auch nicht. Hm? Was erzählst du da schon wieder, Gernot? Ganz einfach. Wir kennen den Song, na klar, Goombay Dance Band, Son of Jamaica. Der Frontmann Oliver Bent hat diesen Titel in Deutsch eingesungen. Ja? Die bekannte Stimme kennen wir also. Traum von Jamaika. Hören wir uns an und danach dann, wie eben alles besprochen, schönartig sitzen bleiben und dranbleiben. Bis gleich, ihr Lieben.
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0: die Zeit. 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
2: Im Studio Sönke Röhling. Schönen guten Morgen. Ringfrei im Bundestag. Dort steigt heute die oft besonders hitzig geführte Generaldebatte. Für Friedrich Merz ist es zwar nicht die erste als Kanzler, vermutlich aber eine besonders schwere, Silas Quiring.
3: Ja, bei der Generaldebatte schicken alle Fraktionen für gewöhnlich ihre Vorsitzenden ans Rednerpult und die Opposition nutzt das traditionell, um einmal gründlich mit der Regierung abzurechnen. Merz' Umfragewerte sind nach wie vor im Keller. Dazu kommen die Wahlergebnisse aus Sachsen-Anhalt, für die er zum Teil auch aus der CDU heraus mitverantwortlich gemacht wird. Den Anfang macht als größte Oppositionspartei die AfD. Danach darf Merz sich und seine Politik verteidigen.
2: Nach der Anschlagsserie auf das deutsche Stromnetz gehen die Ermittler davon aus, dass der gefasste Tatverdächtige weitere Sabotageakte geplant hatte. Der 48-Jährige wurde gestern in der Nähe von Aachen festgenommen. Christiane Hampe.
4: Bei seiner Festnahme hatte Daniel V. Sprengstoff bei sich. Daher gehen die Ermittler davon aus, dass er weitermachen wollte. Sein Motiv? Offenbar der Kampf gegen klimaschädliche Energien wie Öl, Kohle und Gas. NRW-Innenminister Herbert Reul sagte zu der Festnahme gestern, ich bin froh, dass wir diesen Typen jetzt haben. Anschläge auf Umspannwerke sind keine Meinungsäußerung, sondern Angriffe auf die Versorgungssicherheit von Millionen Menschen.
2: Die Ergebnisse der PISA-Studie sind dramatisch für Deutschland, das hat Bundesbildungsministerin Prien gesagt. Das Thema Bildung müsse daher zu einer Top-Priorität in Politik und Gesellschaft werden. Die 15-Jährigen haben im PISA-Vergleich so schlecht abgeschnitten wie noch nie zuvor. Für die einen kann es günstiger werden, für andere teurer. Für fast 10 Millionen Autofahrer in Deutschland ändern sich im kommenden Jahr die Regionalklassen für die Kfz-Haftpflichtversicherung. In Regionen mit besonders vielen oder teuren Schäden fällt die Einstufung höher aus. Die deutschen Basketballfrauen haben es erstmals ins Viertelfinale bei einer WM geschafft. Gegen Südkorea gewannen sie klar mit 94-56. Als nächstes wartet Europameister Belgien.
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5: Mit KI-Support. Viele Wolken gibt es heute Morgen und ab und zu kommt auch mal ein Schauer runter. An der Nordsee kann es auch gewittern. Später zieht der Regen nach und nach ab und zwischendurch guckt immer mal wieder die Sonne durch. Die Höchstwerte liegen bei 17 bis 23 Grad. Morgen wird's meist trocken mit Sonne und Wolken, maximal bis 24 Grad.

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0: Wir kennen den Titel in Deutsch, ne, von Ricky Shane und hier von den Pop-Tops in Englisch Mami Blue. Das war der Opener der dritten Stunde meiner Sendung.
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0: Da ist er, da ist er. Der Wochenteiler, der Mittwoch. Hervorragend, sehr, sehr schön. Heute ist der 9.9., der 9. September 2026 und ihr hört wie immer die Sendung Der Morgen mit Gernot, die es live gibt, montags bis freitags von 6 bis 9 und unlive von 3 Uhr in der Nacht bis 6 Uhr ran, immer die Wiederholung vom Vortag. Ihr wisst, meine Stunden beginnen immer die 3 mit Nachrichten, Sport und Wetterbericht in informativer Variante. Dann zur 20. Sendeminute gibt es einen kleinen Beitrag um 20:30 dann. Jetzt in der dritten Stunde der ausführliche Wetterbericht mit den Daten vom Wetterfrosch Kurt aus Berlin-Tegel. Und 20:50 schauen wir auf die Geburtstagskinder des Tages. Musikalischerseits, der Fairnessfilter stets festgeschaltet. Der passt auf, dass hier immer ein deutschsprachig gesungener, gefolgt von einem nicht deutschsprachig gesungenen Titel gespielt wird. Das immer im Wechsel und dazwischen, na klar, in der Morgensendung die aktuelle Uhrzeit. 8 Uhr und gleich 8 Minuten, paar Sekündchen fehlen noch, dann haben wir es 8 Minuten nach 8. Nach den Pop-Tops mit Mami Blue in Englisch gibt's jetzt was Deutsches. Babalu, eine, ja, zusammengewürfelte Formation, hätte ich gesagt, aber nicht negativ, sondern im Positiven, ja. Man kann ja auch positiv würfeln, ne, zum Beispiel ein 6er-Pasch oder so, nicht? Ja. Die singen jetzt Winnie Winnie und ich freue mich, dass ihr so zahlreich eingeschaltet habt. Bevor ihr Babalu hört, stelle ich mir erstmal nochmal vor. Genau, denn es gibt tatsächlich immer noch irgendwelche Leute, die nicht wissen, was das für ein hervorragender Kerl hinter den beiden Mikrofonen ist. Denn stelle ich mich also vor und Babalu singt dann.
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0: Schöne Nummer, war zum Mitwippen so ein bisschen, ja, flott, flott, flott, da wackelt tatsächlich der rechte große Zeh. Und der linke große hilft ihm so ein bisschen dabei. Na, genau, beim Mitwackeln. 8 Uhr und 12 Minuten haben wir es, 3 Minuten vor Viertel 9. Secret Service singt einen ihrer größten Erfolgssongs, 10 O'Clock Postman. Hm, bitteschön.
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0: Mann, der Gernot, der spielt aber auch eine geile Musik am frühen Morgen. Ich sag's euch, ja. Ich bitte um Anfragen nach Hochzeit und Ehe mit mir abzusehen, ja. Was? 8 Uhr und 16 Minuten in der Zwischenzeit. Eine Minute nach 8:45. Jetzt aber noch die Strandjungs. Oh, die haben ein schönes Medley. Die haben auch ein riesen Repertoire in der Zwischenzeit. Die sind bekannt dafür, von den Beach Boys den Titel immer in Deutsch zu singen. Hier ein kleines Medley von den Strandjungs. Bitteschön.
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0: Die Strandjungs mit einem kleinen Auszug aus ihrem großen Repertoire, mit einem Medley um 8 Uhr und 21 Minuten, 9 Minuten vor halb 9. Jetzt gibt's den versprochenen Beitrag und dann Kincaid oder auch John Kincaid, Dreams are 10, a penny, ne bitte.
1: Das EU-Einheitskondom EN600 ist vielen deutschen Männern offenbar zu groß. Eine vom Hersteller Condomi bezahlte Messaktion in Zusammenarbeit mit Profemila Bochum ergab, dass die Hälfte der Zielgruppe das EU-Kondom nicht passe, wie das Nachrichtenmagazin Focus am Sonntag berichtete. Condomi-Vorstand Oliver Gothe zufolge fallen vor allem junge Männer die Gummis herunter. Der durchschnittliche deutsche Penis sei etwa 3,5 bis 4 mm schmaler als von der EU vorgesehen. Deshalb sei eine europaweite Debatte erforderlich, ob wir unseren Größenvorstellungen verändern müssen. Rothe plädierte für die Einführung mehrerer Größen und sagte, wir tragen ja auch verschiedene Socken.
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0: Kincaid oder auch John Kincaid Dreams are ten a penny hier in meiner Sendung. Der Morgen mit Gernot um 8 Uhr und 25 Minuten. 5 Minuten trennen uns noch vor der 8:30 Marke. Gleich wenden wir uns dem Wetter zu, aber erstmal singt die Nena. Irgendwie, irgendwo, irgendwann. Siehste, schöne Mucke aus der neuen deutschen Wellezeit.
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flott. Nena, irgendwie, irgendwo, irgendwann um 8 Uhr. Und ja, jetzt gleich 30 Minuten, gleich haben wir es 8:30. Jetzt wollten wir uns den Wetterdaten zuwenden und ein paar Verbrauchertipps, die würden sich dann anschließen. Und anschließend gibt's Maus und McNeil und How Do You Do? Genau, und ich hau die anderen. Richtig, jetzt gucke ich, wo ist mein Kurt? Ich gucke, hat er aber gerade noch so geschafft, du, jetzt hat er aber geschwitzt, der Kurt. Ha, da ist er, aber gerade noch so. Ihr wisst, der Kurt, seines Zeichens auch Wetterfrosch genannt, aus Berlin-Tegel, der schanzt mir immer die aktuellen Daten zu, hat er gemacht. Aber du, das war aber knapp, du. Ha! Okay, die 16 Landeshauptstädte der 16 Bundesländer und da sieht's in alphabetischer Reihenfolge wie folgt aus. Danke, Kurt, dafür wisch dir den Schweiß von der Stirn, mein Freund. Ich hatte gerade überlegt, ob ich die Hörer frage, ob noch für einen Knallflorsch Bedarf ist. Aber nee, hast du die Situation noch gerettet, mein Freund. Berlin, 19 Grad auflockernde Bewölkung und böig dazu. Bremen, 13 Grad sonnig, ebenfalls böig. In Dresden, 20 Grad stark bewölkt und auch da böig. Düsseldorf, 13 Grad und heiter. In Erfurt, 16 Grad stark bewölkt. In Hamburg, 14 Grad wechselnd bewölkt. Das gleiche für Hannover, 14 Grad wechselnd bewölkt. In... Oder war das dasselbe? Gleicht sich. Kann ja nicht dasselbe sein. Denn wäre ja Hamburg, Hamburg und Hannover, Hannover. Alles in einem Ort. Gernot, du faselst. Stimmt. Kiel, 13 Grad wechselnd bewölkt. Magdeburg, 16 Grad bewölkt und böig dazu. Mainz, 16 Grad bewölkt. In München fällt etwas Regen bei 18 Grad. Potsdam meldet 18 Grad und böiger Wind dazu. In Saarbrücken, 14 Grad und stark bewölkt. Schwerin, 14 Grad bewölkt. In Stuttgart, 15 Grad, etwas Regen möglich. Wiesbaden meldet 15 Grad und bewölkt. Die Wetteraussichten sehen wie folgt aus. Heute wird es in Deutschland deutlich kühler. Etwa 17 bis 22 Grad. Dazu verbreitet Wolken und Schauer. Besonders im Süden und Südosten sind Regen und örtlich Gewitter möglich. Ab Donnerstag beruhigt sich das Wetter vielerorts wieder und es wird zunehmend freundlicher. Richtig, so freundlich, wie der Gernot Montag bis Freitag von 6 bis 9 zu euch ist. Hä? Wie alles besprochen. Danke, Kurt. Und I warn you. Ich sag dem Klapperstorch Bescheid.

0: Willem Dun und Maggie McNeil sind Marvin McNeil. How do you do? Um 8 Uhr und 37 Minuten, 7 Minuten nach 8:30. Gibt's einen kurzen noch? Ne, wir kriegen da noch zwei hier hin. Machen wir auch. Ronnie and the Hot Potatoes. Oh, Ilse. Also an alle, die Ilse heißen, ihr wisst, ihr werdet gerade inhaltlich ermahnt. Mit lieben Worten noch. Ilse, Ilse, Ilse.
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0: Was? Ted? Moment, Moment. Peter Kraus hat eine Schwester, die Ilse heißt. Das muss ich gleich mal nachkontrollieren. Ronnie, die Hot Potatoes, die heißen Kartoffeln. Oh, Ilse, 8 Uhr, Entschuldigung. 8.40 Uhr haben wir's. Genau 10 Minuten nach 8:30. Wir spielen aber trotzdem noch einen ganz, ganz kurzen. Und dann wenden wir uns den Geburtstagskindern des Tages zu. Rocky Sharp and the Replays und Ramalama, Ding, Ding, Dong. Ja, das ist das, was du am Kopf hast, Gernot. Richtig. Selig sind die Bekloppten, denn sie brauchen keinen Hammer mehr.
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ich habe nochmal schnell nachgeguckt, ne? Peter Kraus hat gar keine Schwester. Ronny und die Hotpotatoes haben geflunkert. Ja, das war also nur textlich sehr passend, denke ich mal, ne? Am 9. September hat wer Geburtstag? Michael Bublé, genau, 51 Jahre alt wird er. Herzlichen Glückwunsch dafür. Des Weiteren David Bennett, der Schweizer Schauspieler, kennen wir, ne? Von der Blechtrommel zum Beispiel, wird heute 60 Jahre alt. Ebenfalls 60 Jahre und ein bisschen weise, hätte ich beinahe gesagt, US-amerikanischer Schauspieler Adam Sandler, ja, Comedy Kanone, würde man bald sagen. Ja, hat sehr, sehr viele lustige Sachen so gemacht. Des Weiteren, der britische Schauspieler Hugh Grant wird 66 Jahre heute. Dave Stewart, der britische Musiker, Komponist und Produzent, wird heute 74 Jahre alt. Und zum Beispiel noch nicht vergessen, der US-amerikanische Musiker und Grammy-Preisträger Otis Redding, ne? Sittin' on the dog of a bee. Genau die Nummer. 1941 geboren, ist er im Alter von nur 26 Jahren 1967 verstorben. Und noch eine Eckgröße, der deutsche Elvis Presley, seines Zeichens auch Ted Herold genannt. Ja, der deutsche Sänger, der ist 1942 geboren, ebenfalls an einem 9. September. Leider 2021 mit einem sehr, sehr blöden Unfall tödlich verletzt. 79 Jahre ist er geworden, der gute Ted Herold. Ja, der bürgerliche Name ist von ihm Harald Walter Bernhard Schubrink. So muss er auch erstmal heißen. Richtig. Unvergessen bei mir. Und seine größte Nummer und seine bekannteste Nummer hieß Moonlight. Und die hören wir uns jetzt an. Selbstverständlich in absoluter Top-Qualität in Stereo. Damals gab's das noch nicht. Aber heute gibt's das, ne? Die Erstaufnahme war tatsächlich in Mono. Hier hören wir den unvergessenen Ted Herold und allen anderen Geburtstagskindern vom 9. September. Selbstverständlich alles, alles Gute und trinkt einen mit im Namen der Ortsgruppe Goldbrand.

Der unvergessene Ted Herold mit seinem, ich denke mal, durchaus bekanntesten Song Moonlight. 1960 ist das Ding rausgekommen und hat ihn über Nacht tatsächlich bekannt gemacht. Er war vorher schon ein bisschen unterwegs gewesen mit dem einen oder anderen Titel, aber das Ding hat ihn dann total berühmt gemacht. Wir haben es 8:48, 8:49. Robert Palmer singt mal wieder bei mir hier in der Sendung Der Morgen mit Gernot, und zwar Addicted to Love. Hören wir uns an, bitte. Liebe Sternchen, Hörer Sternchen innen. Nein, nein, nein, nein. So ein Blödsinn gibt es hier nicht. 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Liebe Radiohörer, danke fürs Einschalten hier in der genderfreien Sendung Der Morgen mit Gernot.

0: Robert Palmer und Addicted to Love hier in der Sendung Der Morgen mit Gernot um 8 Uhr und 53 Minuten. 7 Minuten trennen uns noch vor der neuen Uhrmarke. Ja, jetzt gibt's langsam den letzten Titel. Ja, Nico Haag singt Unter dem Schottenrock ist gar nichts. Ach, die armen Schotten. Naja. Ja, wenn man geizig ist, dann kriegt man auch wenig Behangenes. Gernot. Die Sendung bleibt jugendfrei, auch bis in die letzte Minute. Ja. Zumindest gucken wir mal gemeinschaftlich drunter. Nico Haag ist auch der, der den Schmidtchen Schleicher gesungen hat, ja? Falls ihr euch so ein bisschen entsinnen könnt an dem, ne? Ich wünsche euch jetzt erstmal viel Spaß mit den folgenden Sendungen nach 9 Uhr dann auf euren Lieblingssendern. Wir hören uns dann morgen ab 6 Uhr wieder. Na, und wer es nicht erwarten kann, ihr wisst schon, meine treuen Fans, die hören ab 3 Uhr zu. Richtig. Was für treue Fans. Na, ich? Ja, Nummer so eine Eins hier. Nein, man muss an die Nachtschicht da denken. Jetzt wirklich mal, ohne Quatsch. Wirklich, es nimmt sich sehr, sehr gut an oder ist sehr gut angenommen worden, dass meine Sendung nachts von 3 bis 6 Uhr zu hören ist. Könnt auch gerne buchen bei mir. Und dann haben also viele, sehe ich tatsächlich in der 5 bis 6 Uhr Stunde, also vor meiner Live-Sendung, da sind sehr, sehr viele Hörer. Ja? Es ist erstaunlich, immer wieder, aber logisch. Was heißt erstaunlich? Eigentlich nicht, wir müssen auch voll auf der Malore gehen. Ne? Genau, die Miete muss ja auch wie bezahlt werden. Ne? Könnt ihr gerne buchen bei mir unter 0170 18 16 616. 0170 18 16 616. 1, 6. Ich vermittle das dann auch gerne, denn mir helfen ein paar Plattformen. Und da könnt ihr gerne dann auch meine Sendung buchen oder eben halt bei mir direkt. Denn der Onkel Gernot hat jetzt eine richtig stabile Glasfaserleitung. Angeber. Naja, das habe ich auch lange drauf gewartet. Ja, über 2,25 Jahre. Aber nur ist sie hier. Geht sehr schön, kann ich nur empfehlen. Was gibt es noch zu sammeln? Gar nichts, Gernot. Am besten ist, du gehst geräuschlos, gibst noch einen aus, erwartest keine Dankeschön und meldest dich, wenn es geht, nie wieder. Was? Das finde ich jetzt aber doch ein bisschen garstig. Nein, morgen gehe ich euch wieder auf den Keks. Irgendwas hatte ich noch vergessen zu sagen. Irgendwas mit, war noch weg, ist weg, irgendwie verschwunden. Na gut, egal. Ich gehe heute ein bisschen Krach machen, heute Abend, wird Spaß machen. Genau, Gernot allein gegen die Antifa. Du bist so böse. Diener nach links, Diener nach rechts. Tschüss, macht's Schmugge, euer Gernot aus dem wunderschönen, immer sonnendurchfluteten Märkisch-Oderland.
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1: Hallo zusammen, schön, dass ihr wieder eingeschaltet habt. Hier ist euer Heinz aus dem Studio im Norden. Ich begleite euch heute wieder durch die nächsten 2 Stunden mit meinem ganz persönlichen Musikmix. Lehnt euch zurück, lasst den Alltag kurz draußen. Wir machen es uns richtig gemütlich mit den besten Songs im Mix. Natürlich begrüße ich auch alle Hörer an den Handys, Tablets und im World Wide Web und ein herzliches Willkommen an alle an den mitgeschalteten Radios. Schön, dass ihr alle dabei seid. Wir lassen jetzt die Seele baumeln. Vorhang auf für den ersten Song im Mix. Hier ist Omp mit Augen auf.

Hier von Barbados direkt auf den Thron der Popwelt. Heute habe ich für euch, und hier ist sie, die unaufhaltsame Rihanna mit Don't Stop the Music.

Bleibt genau dort, wo ihr seid. Die beste Musik kommt jetzt. Ja, und das ist Berliner Reggae Power pur. Schmeißt die Hände hoch für Seed und ihr legendäres Ding.

Ja, ja, herrlicher Song. Und jetzt gibt's vom Woodstock-Fieber bis zum Welterfolg. Hier ist der Meister an den Saiten. Hier ist Santana mit Maria Maria.

Jetzt habe ich einen Song wie einen Wegweiser durch die deutsche Popgeschichte. Xavier Naidoo und sein unvergessliches Dieser Weg.

Ja, niemand mixt Rock'n'Roll, Country und Hip-Hop so dreckig wie er. Hier ist Kid Rock mit All Summer Long.

Ihr markante Stimme, ehrliche Texte und Gänsehautgarantie. Das ist Herbert Grönemeyer mit Mensch.

Ja, laut, lustig und immer mit einer klaren Ansage. Das sind die Ärzte mit Lasse reden.

Ja, und jetzt gibt's mehr als nur eine Band, ein ganzes Kollektiv voller Soul und Leidenschaft. Hier sind die Söhne Mannheims.

Ja, man liebt sie oder man liebt sie heimlich, aber an ihren Hits kommt niemand vorbei. Hier ist der massive Sound von Nickelback und Rockstar.

Ja, ihr hört den Sound von der Küste. Ich bin's, Heinz, live aus dem Studio in Norden. Ja, und es geht gleich weiter. Jetzt wird es Zeit für die Momente, die man nie vergisst. Wir hören rein bei Leigh Alden mit Dein Lied.

Eher provokant, direkt und unvergessen holen wir uns den Cool Sound von Tic Tac Toe zurück ins Radio.

Ja, die nächste Band hat das Herz am rechten Fleck und die passenden Worte für unsere tiefsten Momente. Hier sind Silvermond.

Ja, willkommen zurück, wenn ihr gerade erst dazugestoßen seid. Hier ist immer noch euer Heinz, live aus dem Studio im Norden. Die erste Stunde meines persönlichen Musikmixes ist schon wie im Flug vergangen. Aber keine Sorge, wir haben noch eine volle Stunde vor uns und beginnen gleich die zweite Stunde mit den Black Eyed Peas, I Got a Feeling.

0: bleibt genau dort, wo ihr seid. Die beste Musik kommt jetzt.
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0: Ja, meine nächste Interpretin ist das Gesicht des modernen Austropop und bringt uns seit über 20 Jahren pure Energie in die Boxen. Hier ist Christina Stürmer mit Ich lebe.
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Ja, vier Stimmen, unzählige Sprachen und ein Sound, der niemanden stillstehen lässt. Macht das Radio lauter für Culture Candela und A DJ.

So, ab zum Telefon und wir wählen die 32 16 8 und holen uns den bayerischen Kult direkt ins Radio. Hier ist die Spider-Murphy-Gang.

Ja, aber jetzt gibt es keinen Skandal. Wir holen die Sonnencreme raus und drehen die Zeit zurück in die 80er. Hier ist der ultimative Italo-Disco-Kult. Regaera mit Vamos a la Playa.

Ja, von der BM-Hymne bis zum globalen Chart-Reset. Macht das Radio laut für die Powerfrau Shakira, whenever, wherever.

0: Ja, keiner bringt die Boxen so zum Glühen wie HB Baxter. Macht das Radio laut, hier kommt die volle Ladung Scooter. Ja, und danach gibt's wieder unseren Doppelhit.
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Ja, das war fettes Brot. Ja, egal ob Skihütte oder Strandbar, wenn dieser Beat einsetzt, bleibt keiner sitzen. Hier ist DJ Buddy mit Ab in den Norden.

Ihr macht euch bereit für geballte Frauenpower und Hooks, die man einfach nicht mehr aus dem Kopf bekommt. Hier sind die Sugar Babes mit Push the Button.

Ja, so Leute, das waren 2 Stunden Musik pur. Mein ganz persönlicher Musikmix für heute neigt sich dem Ende zu. Ich hoffe, ihr konntet den Alltag ein bisschen vergessen. Hier aus dem Studio im Norden verabschiedet sich euer Heinz. Habt noch einen tollen Tag, bleibt gesund und vor allem bleibt uns treu, egal ob im Radio, am Tablet oder im Web. Tschüss und bis zum nächsten Mal. Servus, Heinz. Ich habe noch für euch mitgebracht für den Abschluss Rednecks und die Wenger Boys.

0: Und damit hallo und willkommen hier aus dem Soundtrack-Studio in Köln zu einem neuen Soundtrack Extra. Bei uns heißt es heute wieder mal zurück in die 80er Jahre. Ja, wir spielen den Rock, den Pop, den Soul und die Dance-Music der 80er Jahre. Auf der Playlist stehen heute Künstler wie das Orchestral Maneuver in the Dark, Heaven 17, Joe Dolce, wer erinnert sich noch an Joe Dolce? Mit dabei die Thompson Twins, Jim Steinman und viele, viele mehr. Ja, ich sage wie immer nur eins, gute Unterhaltung.
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0: 2 Stunden lang haben wir heute in diesem Soundtrack extra die Hits der 80er. Und wir beginnen mit einem der Superstars der 80er. 1987, sein erster Nummer 1 Hit, Rick Astley, Never Gonna Give You Up.

0: 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Und vieles, vieles mehr. Alles Hits von Rick Astley. Das hier war sein erster Nummer 1 Hit. 1987. Der Teenie-Schwarm. Rick Astley, never gonna give you up.
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0: Das Funk-Instrumental Pick Up the Pieces ist vermutlich der größte Hit und der bekannteste Hit von der Average White Band aus den USA. 1980 hatten sie einen weiteren Top-10-Hit in den USA. Hier ist die Average White Band und let's go!

So klang der Synthi-Sound der 80er Jahre. 1983. Heaven 17 und Temptation. Und weiterer Synthi-Pop-Sound, der folgt natürlich in diesem Programm. Dieser Titel wurde zum ersten Mal im Jahre 1987 veröffentlicht und er floppte. Im Jahre 1988 setzte dann Coca-Cola diesen Titel in ihrer Werbung ein und der Titel wurde ein Welthit. Ich rede von Robin Beck und

0: Ein Million Seller, 1988 war das Jahr. Und es war ihr einziger Hit. Robin Beck und First Time.
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0: Die Titelzeile It Ain't What You Do, It's The Way That You Do It riecht zum Nachdenken an. Und genau dieser Titel war 1982 eine Top 10 im United Kingdom. Hier ist eine Oldie-Rarität von The Funboy 3 und Bananarama.

Tja, das hier, das sind Rock'n'Roll Dreams in voller Länge von Jim Steinman. Der Mann, der für die meisten der großen Hits von Meatloaf verantwortlich war. 1981 sein Erfolgsalbum Bad for Good und daraus ausgekoppelt diese Hitsingle Rock'n'Roll Dreams Come Through. Hallo und willkommen nochmal zu unserem heutigen Soundtrack-Extra zurück in die 80er Jahre. Wir machen jetzt einen Rhythmuswechsel. Hier ist der beliebteste Party-Hit des Jahres 1981. Wie wär's mit Joe?

0: der ganz großen Hits des Jahres 1981. Der Party-Hit. Joe Dolce. Und so hieß das.
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zurück in die 80er heute. Tanzmusik der 80er, Shalama. Gern gespielt bei Disco-Shows damals. I can make you feel good. Hallo und willkommen nochmal zu unserem heutigen Soundtrack Extra. Zurück in die 80er Jahre. Wir spielen hier wie immer auf deinem Lieblingssender heute einige der größten Hits der 80er Jahre. Diese Band war so erfolgreich in den 80er Jahren. Die hatten Hit über Hit. 1986, das Orchestral Maneuvers in the Dark und If You Leave.

Die haben so wundervolle Synthi-Sounds produziert. Orchestral Maneuvers in the Dark. Oder ganz einfach das Kürzel OMD. 1986, If You Leave. Die beiden Köpfe hinter dem Orchestral Maneuvers in the Dark, das waren die beiden Engländer Andy McCluskey und Paul Humphreys. Während meiner Zeit bei RTL Plus Television in Luxemburg haben wir uns sehr oft getroffen und es entwickelte sich eine recht nette Freundschaft. Hier ist ein zweiter Hit von OMD von 1984. Hier ist Locomotion.

0: Die Hits der 80er. Dieser Hit gehört garantiert dazu. 84, das Orchestral Maneuver in the Dark und Locomotion.
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Noch ein Million-Seller aus den 80ern, 1980, Dr. Hook und Sexy Eyes und heute noch ein sehr gerne gespielter Radiohit. Wenn man an die 80er Jahre denkt, dann darf man diese Dame hier nicht vergessen. Soul und Funk Music, das war ihr Markenzeichen. Ihr Hit 1984, Chaka Khan, I'm Every Woman.

1994 hatte Whitney Houston, die großartige Whitney Houston, mit I'm Every Woman ein Hit. Aber das Original stammt aus dem Jahre 1984. Chaka Khan, ihre Version, unvergessen von I'm Every Woman. Und wieder drehen wir die Uhr zurück und gehen diesmal ins Jahr 1981. Hier ist Musik von einem Teenie-Liebling. Hier ist Rick Springfield und Jess's Girl.

Er war absoluter Mädchenschwarm. Rick Springfield. 1981, sein Hit. Ein Rock'n'Roll Oldie, Jazz His Girl. Das ist Musik von Peter Hedrich aus Herten im Ruhrgebiet. Viel bekannter ist er natürlich unter seinem Künstlernamen Peter Kent. Hier ist sein Nummer 1 Hit von 1980 in der Bundesrepublik. It's

0: Volkshit des Jahres 1980 aus dem Ruhrgebiet. Peter Kent und It's a Real Good Feeling.
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0: Unser heutiges Soundtrack-Extra heißt Zurück in die 80er. Und die erste Stunde wollen wir auch mit dem Instrument der 80er beenden, nämlich mit Synthesizer-Sound. Hier einer der großen Hits von Depeche Mode, diesmal aus dem Jahre 1980.

Auch die zählen zu den erfolgreichsten Bands der 80er Jahre. Depeche Mode, 1981, Just Can't Get Enough. Tja, das war Teil 1 unseres heutigen Soundtrack-Extras zurück in die 80er. In ein paar Minuten sind wir zurück mit mehr Superhits der 80er Jahre. Bis gleich.

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1: Und damit hallo und willkommen zur zweiten Stunde unseres heutigen Soundtrack-Extras Zurück in die 80er. In dieser zweiten Stunde haben wir Künstler wie Cyndi Lauper, Cook Robin, Hazel Dean, Paul Young, Joe Jackson, Champagne und viele, viele mehr auf unserer Playlist. Und ich sage auch jetzt wieder, gute Unterhaltung.
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1: Und beginnen wollen wir diese zweite Stunde mit einem Hit von Madonna 1984 mit Like a Virgin.

Der erste Madonna-Hit, das war 1984, natürlich Holiday. Das war ihr zweiter Hit, im Oktober 84 erschienen. Und wieder ein großer Hit, ein zweiter großer Hit für Madonna, Like a Virgin. Hier ist der Soundtrack deines Lebens, hier ist ein Soundtrack extra, zurück in die 80er. Rock'n'Roll! Er gehört zu den besten Rock'n'Rollern aller Zeiten, Tom Petty and the Heartbreakers, I Won't Back Down.

Der ist leider schon von uns gegangen. Tom Petty und seine Heartbreakers. Einer seiner ganz großen Rocknummern. 1989 war das. I won't back down. Jetzt geht's nach Großbritannien. Der Wave der 80er Jahre. Seltener Oldie geworden mittlerweile. Wir spielen's heute nochmal. Die Thompson Twins und ihren Titel Hold Me Now.

MC Michael G und DJ Sven waren zwei DJs aus den Niederlanden. Ihr Titel Holiday Rap war einer der größten Sommerhits des Jahres 1986. Die Karriere von Cyndi Lauper, gebürtige New Yorkerin, begann im Jahre 1983 mit diesem Titel. Wir erinnern in diesem Soundtrack extra heute an Girls Just Wanna Have Fun.

0: 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True Colors oder I Drove All Night. Alles große Hits von Cyndi Lauper. Das war der Beginn ihrer großartigen Karriere 1983. Girls Just Wanna Have Fun.
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Sehr erfolgreiche Rhythm and Blues Musik hier aus den 80er Jahren. Leider nur ein One-Hit-Wonder. Champagne 1981 mit How About Us.

So klang die Rockmusik der 80er Jahre. Einer der größten Rockhits des Jahres 1987 von der Cutting Crew. I just died in your arms tonight. Und immer wieder haben wir in unserem heutigen Soundtrack extra zurück in die 80er Soundtrack All-Time Classics bzw. One-Hit Wonders im Programm dabei. Das ist wieder so ein One-Hit Wonder, hört man gar nicht mehr im Radio. Heute erinnern wir an Orange Juice 1987.

Ein extravaganter Sound war das hier bei diesem Titel, bei diesem One-Hit-Wonder. Orange Juice, ihr Hit, ihr einziger Hit. 1982 heute gespielt, Rip It Up. Tja, und damit nochmal hallo und willkommen hier auf deinem Lieblingssender bei unserem heutigen Soundtrack extra zurück in die 80er. Wir spielen bereits seit über anderthalb Stunden die größten Hits wieder mal der 80er Jahre und wir haben noch 30 Minuten Sendezeit. Weiter geht's jetzt mit diesem Soundtrack Dance Klassiker. Und wieder so ein Titel, den man kaum noch im Radio hören kann. Außer man hört natürlich den Soundtrack. Heute mit diesem Soundtrack extra zurück in die 80er. Evelyn, Champagne King und Shame.

0: Powerfillers des Jahres 1982. Die großartige Evelyn Champagne King. Und das war die Maxi-Version von Shame.
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0: come back and stay. Every time you go away, Love of the Coleman People, um da einige der großen Hits von Mr. Paul Young zu nennen. Und natürlich das, was wir hier gespielt haben. Sein erster Nummer 1 Hit 1982. Wherever I lay my head, that's my home.
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0: Ja, sie war auch eine Ikone der Dance Music der 80er Jahre. Aus London, Hazel Dean. Und einer ihrer Hits damals 84, das Jahr Searching, I Gotta Find a Man.
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Das waren exklusive Grüße von Annie Lennox und Dave Stewart, natürlich von den Eurythmics, an alle Soundtrack-Hörer. Eine ihrer großen Hits 1982, Love is a Stranger. Und wir bleiben in Großbritannien und auch im Jahre 1982 und spielen Musik von Joe Jackson, geboren 1954 in Burton-upon-Trent. Das liegt in Staffordshire in Großbritannien natürlich. Hier ist sein größter Hit, sein bekanntester, 1982, Joe und Stepping Out.

0: Unbedingt noch in diese Playlist heute, hatten wir auch angekündigt. Cock Robin, 1986, heute noch eine Radio-Hit. Just Around the Corner.
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0: Für einen letzten Titel soll es heute noch reichen in unserem Soundtrack-Extra zurück in die 80er Jahre. Wir gehen in die Mitte der 80er Jahre ins Jahr 1985. Einer der schönsten Titel des Jahrzehnts und von Mr. Bruce Springsteen. Hier ist I'm on Fire.

Der großartige Bruce Springsteen macht heute den letzten Titel in unserem Soundtrack Extra 1985. I'm on fire. Robert Rosbach sagt jetzt auf Wiederhören. Denn das war's dann für heute. Das war unser heutiges Soundtrack Extra. Zurück in die 80er Jahre. Ich hoffe, die Titelauswahl.

0: Gute Unterhaltung.
1: Jo, einen wunderschönen guten Abend. Ich bin euer Demonstrator. Heute ist Mittwoch. Willkommen bei der Sendung Die besten Mixes der Welt. Ich werde jetzt heute für euch einen Mix vorspielen. Ein Mix von 2010, ist schon etwas älter, aber ist mega geil. Heute wird Hard Bass, also richtig geile Mucke Hard Bass wird gespielt. Motto ist ja die besten Mixes der Welt. Das heißt, ich werde euch jetzt spielen, ich werde meine Klappe halten, ihr hört mich kaum. Also jetzt kurz vorm Ende wieder, ein geiler Mix, also lasst uns gleich loslegen. Falls ihr Modis und DJs kennt, die Mixes selber produzieren oder auch machen, die ganz gerne auch sobald aber auch bei euch im Radio zu hören sein wird, können sich gerne bei mir melden. Unter Facebook, DJ Demonstrator und so weiter und so fort. Also lehnt euch zurück, genießt die Musik, wir hören uns später in circa 2 Stunden, los geht's, in wenigen Minuten geht's los. Ich wünsche euch viel Spaß dabei und die Boxen aufdrehen.

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Hallihallo und herzlich willkommen zu eurem Lieblingsradio zu den German Electronic Web Charts der Kalenderwoche 35. So muss das heißen. Ja, manchmal, ne, habe ich halt so einen kleinen Knoten im Kopf und dann kommen die Worte andersrum raus, als ich sie eigentlich gedacht habe. Naja, so ist das. Was haben wir denn diese Woche? Wir haben 3 Neuzugänge, wir haben ein Album, von dem wir uns verabschieden müssen, wir haben insgesamt 6 Neuvorstellungen, wobei wir 3 davon schon in der letzten Woche hatten. Ja, das sind erstmal die Daten, Fakten und Tendenzen. komm, wir machen Musik. Und zwar haben wir auf Platz 15 diese Woche Mechanical Horizon, Walking on Rainbows, erschienen bei Dance Macabre Records. 3. Woche dabei. Und auf der 14. wie in der Vorwoche ebenfalls, Makes My Blood Dance Zero Light Speed. 3. Woche. Musik ab.

Wir machen weiter mit dem GPC. Und zwar mit dem Platz 13, davor auch noch auf der 12. Gamma Vortex mit Paintfarbe. Erschienen bei Scanner, jetzt schon in der 5. Woche mit an Bord und in auf der 12. Platz 12, letzte Woche auf der 11. Supreme Court, Full of Unsaid Words, Infected Recordings. 4 Wochen jetzt dabei.

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Eigentlich mache ich das jetzt hier schon etwas länger. Man könnte ja denken, so langsam schleicht sich Routine ein wenig Professionalität und, aber ihr merkt ja selber, irgendwie, nö. Nö, ich weigere mich. Wir machen weiter mit Platz 9 und 8. Auf der 9 wieder vor Woche ebenfalls Miss Suicide mit dem Album Abyss. Jetzt in der zweiten Woche und auf der 8, letzte Woche noch auf der 10, Unique Strain Reunion Remixes. 5 Wochen dabei. Auf geht's, Musik.

Auf Platz 7 diese Woche haben wir einen Neueinsteiger, und zwar den letzten für diese Woche. Aus den USA, die Band Spike Haley's Successor heißt das Album, erschienen beim eigenen Label Overpop. Und auf der 6, unter 0 haben Platz 8 verlassen. Man höre und staune. Rise from Ruin, A Ritual of Becoming. In der 7. Woche dabei Alpha Matrix. Warum ich das so sage mit dem Platz 8? Das Ding war irgendwie fest zementiert auf Platz 8. 5 Wochen lang.

Zeit vergeht und wir machen weiter mit Platz 5 und 4. Und auf der 5 in der Vorwoche noch auf Platz 4 die deutsche Band Kontrast mit dem Album Imperium Proteus. Dance Macabre Records steckt dahinter, 5. Woche dabei. Und auf der 4, letzte Woche noch auf der 7, Compy Cries for Venom in the Mouth of God. Ich hatte ja mal so letzte Woche schon überlegt, wie weit hoch machst du denn gehen? Also auf der 4 sind wir jetzt angekommen. In der 4. Woche übrigens.

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Tada, die glorreichen drei. Da haben wir auf dem Bronzeplatz von der 6 hoch manövriert heißt das Ding. Oh Gott. Vorn, Beyond the Sentinel erschienen bei Scanner auf der 2 hoch von der 5. Mondträume haben es geschafft mit Mind Games auch mal auf die Sub 3 zu kommen. Erschienen bei Alpha Matrix in der 6. Woche dabei und auf der 1. Ja, Beyond Obsession mit In My Blood. Die haben den Platz in der Sonne verteidigt. 7. Woche, also die können nicht mehr allzu lange. Nicht noch einmal.

So, das waren eure Top 15 für diese Woche und wir machen weiter mit Neuvorstellungen. Und wir starten mal mit zweien, die, wir starten mit dreien. So machen wir das mal. Die letzte Woche schon dabei war. Und zwar wird es jetzt erstmal ein bisschen city-poppig. Wir haben nämlich Morgan Willis mit Cosmophoria und Lord & Master mit Platform Volume 2. Und als Kontrastprogramm Credit Card mit Devil's Night, Dead Internet. Let's go!

Und weiter geht's im Text mit den Neuvorstellungen für diese Woche. Und da haben wir Electro-Industrial aus Oakland, California. Our Graves haben ein neues Album auf dem Markt namens Age of Agony. Und wir haben eine Best of... eine Sammlung rarer Tracks. So, das passt gleich besser. Die Rede ist nämlich von MRDTC. Das sind Mr. De Porantino Klaus. Vor allem Tino ist ja in letzter Zeit mit ganz, ganz vielen Bands aktiv. War hier auch in den Charts ja schon mit TC75. Das ist sein Solo-Projekt. Und jetzt hat MRDTC Thrown Out veröffentlicht. Neben zwei Singles mal eben. Erstmal jahrelang nichts machen und dann jede Menge rausschmeißen. Viel Spaß mit den beiden Bands.

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Einen haben wir noch. Und zwar Digital Energy. David Erdmann hat ein neues Album Echoes of Tomorrow veröffentlicht. Eigentlich schon vor ein paar Wochen. Irgendwie ist das Ding hier untergegangen. Tja, so ist es manchmal. Aber nichts ist verloren. Jetzt kommt's.

Leute. Das war der Titeltrack aus dem Album Echoes of Tomorrow von Digital Energy. So, und jetzt haben wir noch ein bisschen Zeit. Und ich habe mal ein bisschen gewühlt. Ihr kennt das ja, ich fülle dann immer so ein bisschen mit aktuellen Songs auf. Und wir werden jetzt ein bisschen synthie-poppig. Und zwar habe ich jetzt einmal von Creed die neue Single Free Soul und von Ezra 7 Empty Space. Wir hören uns gleich wieder.

So, jetzt kommt die Stelle, wo ich mich verabschiede. Ich habe aber noch drei Stück für euch. Und zwar einmal Tiana, Silence is Death im Faderhead Remix, Sublime Cools neue Single Behind the Mask und Run the Placebo, The Crazed Vars aus der neuen EP. Macht's gut, wünsche euch was. Ich würde mich freuen, nächste Woche gleiche Stelle wieder. Bis dann, ciao, ciao.

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Herzlich willkommen zur 66. Folge Tiefenrausch im September, wo sich der Spätsommer und der Frühherbst gegenseitig die Hand schütteln und dementsprechend durcheinander oder unterschiedlich fallen die Beiträge dieser Sendung aus. Wir fangen sofort an mit Sake oder nee, es ist ein Arsengrave, also Sake, keine Ahnung, Z-A-K-E mit Arsengrave drauf. Ich habe Narren an diesen Menschen gefressen, so ein bisschen. Ich habe auch subscribed auf Bandcamp, habe ich ihn gegen, ich glaube, $3 monatlich oder so, bekomme ich alles sofort, was er rausbringt, kriege Prozente, alles super. Sake und From Overseas scheint mir auch ein anderes Projekt zu sein, mit dem er da zusammengearbeitet hat. Das Stück heißt Where Time Slows Down und besser kann man die Sendung hier nicht anfangen. Sake, Where Time Slows Down. Ein bisschen verspieltes Piano, ansonsten schöner, fast schon klassischer Dark Ambient dahinter. Hört's euch an, es lohnt sich. Danach The German Ocean mit 3000 Miles schlägt so in die gleiche Kerbe, ein bisschen dramatischer aufgebaut, will ich mal sagen.

E-Road, schon ein bisschen älter, das Stück. Vom Tympanic-Label, glaube ich, was es ja schon ewig nicht mehr gibt. Aber hin und wieder höre ich dann doch nochmal in die Sachen rein, weil ich da immer noch nach all den Jahren was entdecken kann. E-Road mit Approach. Das hat mal ordentlich Beat dahinter, um das Ganze hier mit dem dritten Track in der Sendung mal ein bisschen aufzubrechen.

Jean Hynek mit Sensory, das hat so eine feine, ganz feine Acid-Bassline und einen leichten Beat dahinter. Sensory, also Sensory heißt das. Auch wunderschön. Danach Mark Ertel und Wayne Robert Thomas mit Coronation Ring. Und damit, wie eben auch schon, wieder zurück zum Dark Ambient, zum Entspannen und Runterkommen.

etwas skurriler oder obskurer, würde ich sagen. Aber genau deswegen interessant ist jetzt das Witch Orchestra, das Hexenorchester mit Rose Noire de Mon Château, die schwarze Rose meines Schlosses, wenn mein Französisch mich da nicht im Stich lässt. Ich bin da nicht so konfirm drin. Ist so ein Mix für mich. Ich habe das auch zum ersten Mal gehört und fand das so außergewöhnlich, dass ich es mit in die Sendung nehmen musste. Ist für mich so ein Mix aus Dark Ambient und irgendwie Mittelalter Fantasy. Könnte man so in der Dämmerung im heidnischen Dorf auf dem WGT hören, wenn nicht ganz so viele Leute da sind. Ich weiß nicht, irgendwie hat mir das gefallen. Danach ein Griff in die, ja, Oldie-Kiste, würde ich mal sagen. Ich weiß jetzt so ad hoc gar nicht, aus welchem Jahr das Ganze ist. Es ist Depeche Mode mal wieder, The Great Outdoors. Ist mir auch mal wieder in die Playlist gerutscht und das ist nicht minder experimentell als das, was wir vorher gehört haben. Deswegen passt das Ganze so gut zusammen. Witch Orchestra mit Rose Noire de Mon Château und danach Depeche Mode, The Great Outdoors.

zum Schluss mal wieder ein Fundstück. Ich weiß gar nicht, wie lange, 20 Jahre bestimmt ist das ja. Da habe ich eine Compilation für mich entdeckt, The Broken Nightlife hieß das. Und da war auch Beauty's Confusion drauf. Ich habe das in irgendeiner vorherigen Sendung genauso lange her bestimmt mal gespielt. Und jetzt hören wir das Stück City im Bitstream Dream Remix. Und es ist das erste und auch einzige Stück dieser Sendung mit Vocals, mit wirklich feinen, weiblichen Vocals, die man bei der Art von Musik auch mal fragil nennen kann, finde ich hier nicht. Die sind einfach nur schön, nicht fragil. Und das Ganze, also dieser Remix, bewegt sich irgendwo zwischen Big Beat und Pop, würde ich mal sagen. Dass der Style nicht irgendwie weiter rausgekommen ist, oder ist da vielleicht, und ich habe es noch nicht mitgekriegt, super, musste ich nehmen. Beauty's Confusion mit City im Bitstream Dream Remix. Und entlasse euch mit Hidden Sequence Ancestral Echoes. Ich habe mir hier notiert pulsierender Ambient, weil da so eine pulsierende Sequenz hinter ist. Und damit entlasse ich euch in die Nacht. Sag aber vorher nochmal, dass ihr auf www.tiefenrauschensendung.de die Playlist, weitere Infos, Kontaktmöglichkeiten und auch findet und auch den Link zum Nachhören, weil ich nach der Ausstrahlung jede Sendung bei Soundcloud hochlade. Also www.tiefenrauschensendung.de. Ich entlasse euch mit Beauty's Confusion und Hidden Sequence. Bis dahin, eine schöne Nacht und wir hören uns nächsten Monat. Tschüss.